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1: Mit seiner neuen Singleplatte hier bei uns. Stand right und hier, Stand!